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0: 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Sonnenwolken wissen sich heute auf bei Temperaturen zwischen 25 und 28 Grad am Nomitten. Am späten Nomitten kann es doch ein bisschen mehr lüftig gehen mit Spitzen von bis zu 50 Kilometer an der Stunde. 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
2: Sonnewolken wechseln sich heute oft den ganzen Tag über Temperaturen, die liegen bei 25 bis 28 Grad am Nomaden. 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
2: Schönen guten Morgen. Aktuell ist es noch relativ ruhig auf unseren Strassen. Wir haben ein bisschen mehr Trafik um Beteboer Kreis, also von der Diedlinger Europa Richtung Stadt. Sonst ruht aber auf der Autobahn im Moment alles relativ gut. Und wir haben aktuell ist noch ein Accident zu Kerching an der Avenue de Luxembourg auf der Höhe vom Haus Nummer 240. Bei guten Morgen zwei Autos sich zu parken, ein Spur ist weiterhin blockiert. Das ist auch ein bisschen safe, los, passt also mal noch auf von der Reihe nach Visit.
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0: An Sonnenwolken wechseln sich heute auf bei Temperaturen zwischen 25 und 28 Grad am Nomitten. 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
8: Und ein Blick auf die Wetterkarte um 3 Minuten auf Neng Hautcreme, Wiesel von Sonnenwolken bei 26 bis 28 Grad. Zeitweise ist es lüftig, es bleibt drüschen. Morgen an Freitag sind bis 25 Grad gemeldet. Temperaturen die klammen dann über den Weekend bis auf 29 Grad. Mehr Wand ist dann noch nächstes für Sonntag gemeldet. Es bleibt weiterhin drüschen.
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1: Und der Blick auf die Federkarte, haut keine Wiesel für Sonne, Wolken bei 26 bis 28 Grad. Zeitweise ist es lüftig, es bleibt drischen. Morgen Freitag ist es bis 25 Grad gemeldet. Temperaturen, die klammen dann über den Weekend bis auf 29 Grad. 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
1: Ein Blick auf die Wetterkarten um 3 Minuten ab 10. Wir kriegen Wiesel von Sonne und Wolken. Bei 26 bis 28 Grad zeitweise ist es lüftig. Es bleibt drischen, morgen und freudig. Sie bis 25 Grad gemeldet Temperaturen. Die klammen dann über den Weekend bis auf 29 Grad. Mehr Wand ist dann noch nächstes für den Sonntag gemeldet. Es bleibt weiterhin drischen.
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1: Und ein Blick auf die Federkarte um 4 Minuten ab 11. Wirselcreme von Sonne Wolken bei 26 bis 28 Grad. Zeitweise ist es lüftig, es bleibt drüschen. Nur an der Freitag ist die bis 25 Grad gemeldet Temperaturen, die klammen dann über den Weekend bis auf 29 Grad. Mehr Wand ist dann noch nichts für den Sonntag gemeldet. Weiterhin bleibt es drüschen.
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7: Für die Prävisionen nach um 12 Minuten ab Mittag. Wieselcreme Haut für Sonne Wolken bei 26 bis 28 Grad. Zeitweise ist es lüftig, bleibt drischen. Nur an der Freitag sind bis 25 Grad gemeldet. Temperaturen, die klammen dann über den Weekend bis auf 29 Grad. Mehr Wand ist dann noch nächstes für den Sonntag gemeldet und es bleibt weiterhin drischen. 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
1: 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Auto und Panne auf der A13 Richtung Schengen heißt Schöffling. 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Kamionett steht auf der Pannespur. 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
1: Andere Blick auf Petvierder Karten um 3 Minuten auf 12:30. Wieselcremehaut für Sonne Wolken bei 26 bis 28 Grad. Zeitweise sind lüftig, es bleibt drischen. Morgen Freitag sind da bis 25 Grad gemeldet. Temperaturen, die klammen dann aber über die Weekend bis auf 29 Grad. Mehr Wand, also auch nicht für ein Sonntag gemeldet. Weiterhin bleibt es drischen.

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3: Aktuell haben wir 25 Grad hier um Kirchspiersch, mal bis zu 27 Grad. Sie sind dann halt platzweise Meijle, Stadtbergen, Mix aus Sonne, Wolken. Und noch mehr an der Freude bleibt es so schmeier wie Haut mit harmlosen Wolken im Himmel. Den Thermometer, der klemmt dann da so bis auf 26 Grad. Mal Samstag, an der Sonne geht es ein bisschen warm, mit viel Sonnentemperaturen bis 29 Grad.

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0: Na, das Meteo hat es nämlich gerade so warm, bei 28 Grad maximal, um am Himmel eine sonnenwollige Mischung. 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
0: Es war ein Accident, um lo auf der A6 Richtung Stadt kurz vor dem Gasbrecher Kreuz do aus Pannenspur blockiert. 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
0: Spinaci, Spinaci.

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0: Den Accident auf der A6 Richtung Stadt kurz vor dem Gasperscher Kreis aus Loh an Zwischenzeit geraumt gehen. 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
0: Wir haben immer den fatzischen Problem auf der A3 Richtung Städte. 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Der Trafik läuft, wenn es auf der Überholspur. 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
2: 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Mittlerweile sind die zwei Fuhrspuren ab. Der Stau lässt sich also auch löser ab. 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Zwei Autos konnten sich zu parken und stehen auf der Überholspur. 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
8: 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Am Mittelux steht Matter, der heute Abend soll dresche bleiben. 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